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einen wunderschönen guten Abend, lieber Haustimer. Beziehungsweise, also spät haben wir es ja noch nicht, einen wunderschönen guten Nachmittag wünsche ich allen. Hoffe, ihr seid gut in die Woche reingekommen und heute erwartet euch ein Dance-Pop-House-Special hier im Club-Modus live mit mir, DJ Mathieu, bei Haustime FM. Let's go!

Need to Feel Loved. Ah, ein Lieblingslied vergangener Jahre von mir, tatsächlich. Und ihr dürft euch heute auch noch über mehr solcher ähnlicher Tracks freuen. Und es gibt natürlich auch nochmal einen Festival-Tipp der Woche. Also seid gespannt, wo was abgeht.

0: wir haben gleich 17 Uhr. Gibt es noch eine kleine Werbeunterbrechung, dann geht es noch weiter mit einer Stunde Clubmodus. Heute etwas anders, auch von der Musikart. Habt ihr mit Sicherheit schon ein bisschen gemerkt. Ich habe ein paar ältere Tracks rausgekramt und einfach mal zusammengemischt. Aber ich habe euch ja auch das Festival-Tipp der Woche versprochen. Und da gehen wir dann auch mal nochmal in Richtung Oberhausen. Und zwar gibt es da nämlich das Blacklist Festival. Da gibt es Drum and Bass, Dubstep vom 9.10. bis zum 10.10. Und ansonsten gibt es noch am 10.10. das Great Love World Festival. Hardstyle, Harddance wird euch da geboten in Wipperfürth. Ja, da haben wir schon mal zwei Festivals jetzt für das kommende Wochenende. Ansonsten ist ja auch Haustime für euch da. Also, nach der Werbung geht's gleich weiter. Bis gleich.
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So, ihr Lieben, ich hoffe, das Dance Pop House Special heute hat euch gefallen. Einfach mal wild zusammengemixt, was so an alten Tracks noch da sind, wo ich gedacht habe, ach, das würde ich mal gern wieder hören. Vielleicht gefällt das dem einen oder anderen. Vielleicht kennt das schon oder vielleicht kennt das auch gar nicht. Ich hoffe jedenfalls, ihr schaltet am Donnerstag wieder ein beim Clubmodus und bleibt jetzt natürlich noch dran bei der MPO-Show. Und lauscht jetzt noch ein wenig weiter. Der nächste Track ist von Dave Darrell, Freeloader, ein Spencer und Hill Remix.

und auch noch mal ein schönes altes Lied. When I See You, der Alesso-Mix von Artie.

So, einen habe ich noch. Beautiful World, Fat Dino von Mark Knight, Tiesto. Und dafür verabschiede ich mich auch für heute und wünsche euch noch viel Spaß mit DJ MPO.

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Montagabend, 18:01 Uhr. Ich bin DJ MPO und begrüße euch zur wöchentlichen Ausgabe der MPO Show. Bis gerade eben hörtet ihr die Show vom Mathieu und da sage ich an dieser Stelle wie immer Adieu Mathieu, schönen Dank. Auf geht's mit der MPO Show und viele von euch wissen es gar nicht, am Wochenende war in Ahlerstedt das Apfelfest. Wer vor 2 Wochen die Show mit Chris D und mir gehört hat, ausgebüxt Männer allein und er, der hat das wahrgenommen und da habe ich mir gedacht, wenn Ahlerstedt schon den Apfel feiert, machen wir das auch. Apfelfest in der MPO Show, schön, dass ihr dabei seid. Viel Spaß, los geht's!

So, heute geht es um den Apfel in der MPO-Show auf Haustime FM. Da seid ihr nämlich gerade, wenn ihr das hier hört. Schön, dass ihr eingeschaltet habt. Ich habe mich ein bisschen mit Äpfeln beschäftigt. Ich habe schon mal welche gegessen, unterschiedliche Sorten. Es gibt ja, Äpfelsorten gibt es ja. Und wir erfahren, wieso wir das Paradies verlassen mussten. Da ist nämlich ein Apfel auch nicht ganz unschuldig dran. Ganz, nicht ganz, also. Wie das nämlich immer so ist. Menschen tun gern verbotene Dinge und im Paradies müsst ihr euch das so vorstellen, die durften ja nicht an den verbotenen Baum und Adam und Eva saßen da zusammen und die Frau kam mit dem Apfel an und sagte, hier Adam, guck mal, lecker Boskop. Ja, was soll Adam da machen? Er hat natürlich den Apfel reingepackt und dann den Rest, der Rest ist ja Geschichte, kennt ihr, ne?

Man sagt ja, ein Apfel am Tag verhindert, dass man zum Arzt muss. Apple a day keeps the doctor away. Das müsste ich wissenschaftlich nochmal untersuchen. Das weiß ich gar nicht, ob das so korrekt ist. Da gibt es bestimmt gibt es da Forschung drüber. Also ich gehe selten zum Arzt. Ich esse allerdings nicht jeden Tag einen Apfel. Ist das jetzt, spricht das dafür oder dagegen? Ich weiß nicht.

ich habe einen Gruß reinbekommen vom Seba40 aus Tübingen und der schreibt, ich wünsche mir Hi Allah. Mach ich gerne. Hi Allah. Hallo. Hi. Hu. Hi.

Heute geht es um den Apfel in der MPO-Show. Und viele von euch haben es vielleicht schon gemerkt, Äpfel können schwimmen. Ja, das ist, wenn man sie in der Hand hat, ne, dann sind sie relativ schwer. Aber so bei Kindergeburtstagen und so gab es früher immer das Spiel, dass ein Apfel in eine Schale Wasser gepackt wurde, geschmissen wurde. Und dann musste man den mit dem Mund rausholen. Der schwamm natürlich oben, aber in dem Moment, wo man versucht hat reinzubeißen, ist er nach unten abgetaucht. Ein U-Boot-Apfel war das quasi. Und Äpfel schwimmen deswegen, weil sie zu 25% aus Luft bestehen. Ist also viel Luft drin. Und deswegen schwimmen die oben. Das ist faszinierend, oder? Oder wie Spock sagen würde, faszinierend. Äpfel können schwimmen. Und das ohne Ruderbewegung zu machen, wie ich das immer machen muss. Ich muss ja mal paddeln, dass ich oben bleibe, sonst sinke ich wie so ein schwerer Stein. Von wegen, Fett schwimmt oben. Nix davon.

ich habe noch einen Gruß vom Seba bekommen, 40 aus Tübingen, und er schreibt, das hast du schön gemacht. Hallo MBO, heute werde ich deiner Show wohl fast ununterbrochen beiwohnen können. Dann lass uns mal die Hütte abreißen. Ein Gruß geht raus an die gesamte Community-Gruppe, die Muri, die Alla und natürlich an dich, Matthias. PS zum Thema Apfel. Ein Beamter wird gefragt, warum er einen faulen Apfel isst. Meint der Beamte daraufhin, ach, als ich angefangen habe, war er noch gut. Du.

So, ich darf euch an dieser Stelle erzählen, was ihr zu Hause machen könnt, wenn ihr Obst schneller reifen lassen wollt. Dann könnt ihr nämlich einfach einen Apfel dazu packen. Ja, ihr kennt das zu Hause, ihr habt grüne Bananen geholt und ihr mögt aber keine grünen Bananen und mögt lieber, wenn die schön reif sind und vielleicht schon so leicht bräunlich werden, weil dann sind sie auch süßer, sie erzeugen dann deutlich mehr Zuckeranteile. So, und jetzt ist die Frage, wie kriegt man denn die grünen Bananen, wenn ich sie doch morgen essen will, möglichst schnell etwas reifer? Und da gibt es einen ganz einfachen Trick für, das ist der sogenannte Reifeturbo. Man legt einfach einen Apfel daneben. Und warum ist das so? Äpfel verströmen das Reifegas Ethylen. Legst du das neben anderem Obst, reift dieses Obst schneller. Der Reifeprozess wird durch dieses Gas also angetrieben. Wahnsinn, oder? Das ist also... Mit anderen Worten, der Apfel furzt wie eine Wildsau, aber... Die Bananen reifen deswegen, weil sie schnell weg wollen von dem stinkenden Apfel. Liegt doch auf der Hand, oder? Ich finde schon. Haustime FM, ihr hört die MPO 18 Uhr Show, wollte ich gerade sagen. Die MPO Show, 18.39 Uhr. Montagabend, schön, dass ihr da seid.

So, es geht um Äpfel heute. Der MBO hat es sich extra durchprobiert. Äpfel gibt es weltweit schätzungsweise 30.000 verschiedene Sorten. 30.000! Ich habe sie noch nicht alle probiert. In Deutschland sind es ungefähr 2.000, die angebaut werden. Das finde ich ist schon, das ist schon krass, oder? So viele Äpfel. Gelbe, grüne, rote. Den roten bitte nicht essen. Denkt an Schneewittchen.

0: So. I'm still into you. So ist das nämlich. Still into you, Cyril und Mario. Marionese. Wird nicht aus Äpfel gemacht, so viel sei gesagt. Aber Apfelmus, Apfelkompott. Ach, und was noch alles. Wir schauen auf die Äpfel. Auch in Stunde 2. Jetzt gibt's erstmal eine kurze Werbepause. Und dann ist der MPO ganz fix wieder da und wir starten in die zweite Stunde. Bis gleich.
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0: Und da bin ich schon wieder mit ein paar Äpfel im Gepäck und einen neuen Track von mir, DJ MPO, The Same heißt die Nummer. Viel Spaß dabei und gleich gibt's mehr Fakten rund um die Äpfel. Auf geht's.

So, ihr Wilden da draußen, wir gucken mal auf die Äpfel. Es ist ja so, mit Äpfeln kann man viele tolle Sachen machen. Unter anderem kann man mit Äpfeln auch backen. Und gute Backäpfel zeichnen sich dadurch aus, dass sie eine ausgewogene Süß-Säure-Verhältnis haben und beim Erhitzen im Ofen formstabil bleiben, anstatt zu zermatschen oder den Teig stark zu wässern. Ne? Wir haben zwar gelernt, ganz viel ist Luft in dem Apfel, aber was möchtest du, mein Äpfelchen? So, ich krieg gerade von links eingeworfen, man kann den Apfel auch in ein Gefrierfach packen und wenn er durchgefroren ist, damit Leute bewerfen als Eisbombe. Das tut weh. So, welche Äpfel eignen sich denn? Zum Beispiel der Boskop, ja, säuerlich und intensiv, das ist so der Klassiker. Unangefochten Nummer 1 für Bratäpfel, gedeckten Apfelkuchen oder Crumble. Elster ist auch gut, ja, perfekte Allrounder für Streusel, Quark oder Rührkuchen. Süß-säuerlich und ausgewogen sind noch Jona Gold und Breben. Breben. Die haben so tolle Namen alle, ne? Ist auch toll. Erste Wahl für Apfelstrudel, Tarts oder dekorative Apfelrosen. Jetzt weiß ich nicht, was dekorative Apfelrosen sind. Das kann mir mal einer ein Bild schicken, bitte.

So, heute geht es um den Apfel in der MPO-Show. Nein, nicht um die Computer und Handys, sondern um das Obst. Und dann haben ganz viele von euch ja schon festgestellt, boah, wenn man einen Apfel hat und da ist ein Wurm drin, das ist echt blöd. Noch blöder ist, wenn man einen halben Wurm hat, verstehst du?

So, ich sage euch jetzt mal was und ihr werdet mir alle wahrscheinlich zustimmen, weil ihr das alle aus euren Kindheitstagen kennt. Und zwar ist es Fakt, ein Apfel und ein von Mama geschnittener Apfel sind zwei komplett unterschiedliche Obstsorten. Ist so.

Elton John und Britney Spears, Hold Me Closer. Und bei mir geht's heute um Äpfel, weil am Wochenende war in Aderstedt das Apfelfest und das Wochenende davor war ich bei Chris D zu Hause, der wohnt da. Wir haben ja von da die Show ausgebüxt gespielt für euch. 5, 6, 7, 8 gefühlt, 12 Stunden am Stück. Und da hat er mir gesagt, in Aderstedt ist Apfelfest, dass in Aderstedt ist Apfelfest, drum haltet eure Äpfel fest. Das war schön. Und dann habe ich mir gedacht, das Thema muss ich aufgreifen. Ich muss eine MPO-Show zu Äpfeln machen. Und dann hat ja Chris mir gesagt, ja, auf dem Apfelfest, da kann man sich Apfelsaft pressen lassen. Man kann da Äpfel kaufen oder Äpfel mitbringen und dann werden die gepresst und man kann Saft machen. Und diese Äpfel kommen aus dem alten Land. Und dann habe ich gesagt, das habe ich schon mal gehört, weil da kommt ganz viel Obst her. Und für euch habe ich es rausgesucht, das alte Land ist ein Teil der Elbmarsch, südwestlich der Elbe in Hamburg und in Niedersachsen. Es umfasst die Gemeinde York, die Samtgemeinde Lühe und dem Neu-Wulmsdorfer Ortsteil Rübke in Niedersachsen, sowie die Hamburger Stadtteile Neuenfelde, Kranz und Frankop. So, und jetzt kommt das Spannende. Das alte Land ist das größte geschlossene Ortsobstanbaugebiet Nordeuropas. So, kein Wunder, dass sie da Äpfel überhaben. Da kann man... Das größte geschlossene Obstanbaugebiet Nordeuropas. Unsere Äpfel, Boskop und wie sie alle heißen und Bräbern, die kommen daher. Ist doch der Hammer, oder? Ich dachte mal, die kommen mit dem Flieger aus Südamerika aber das, oder Neuseeland. Aber das waren die Kiwis. Die Kiwi heißt übrigens gar nicht Kiwi die Frucht. Kiwi war der Fabrikant, der die geliefert hat. Aber es hat sich wohl so durchgesetzt, glaube ich. Kiwi! Kiwi ist ja auch die Moderatorin vom ZDF-Fernsehgarten, oder? Ach, ich drehe hier durch.

Achso, wenn ihr jetzt Hunger auf einen Apfel bekommen habt, dann gönnt euch. Äpfel sind gesund, ganz viel Vitamin C, vor allem ungeschält. Das meiste Vitamin ist in der Schale. Und während ihr den Apfel kaut und schwarz, könnt ihr die letzten Minuten MPO-Show hören. Und ab 20 Uhr Big Room Blast mit Bird S. Der steht nämlich schon in den Startlöchern. Studio Holland ist startklar. Statt Äpfel gibt's da Käse, aber das ist egal.

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Show aus Time FM. Einen wunderschönen guten Montagabend. Mittlerweile 20 Uhr und 11 Minuten. Und gerade war das zweimal Martin Garrix. Ich finde den Track so geil, ich habe mir gedacht, ich spüre das Ding mal doppelt. Oder irgendeinen professionellen DJ hat sich hier verklickt. Und gut. Try mal Martin Garrix, This Dream of You. Und damit starten wir mit einer neuen Ausgabe von Big Room Blitz. Ja, Zeit für eure wöchentliche Portion Vitamine B, Vitamine Big Room. Und damit seid Dankeschön, DJ Bestack, Dankeschön an den guten MBO.

Gut, auf jeden Fall bin ich DJ Bordez live aus Holland bei, für euch da. So. Das Ganze bis 23.30 Uhr. Also lassen wir es ordentlich ballern hier auf Hausheim FM. Wenn ihr Grüße oder Wünsche habt, meldet euch, schreibt mir was, hausheim.fm oder benutzt unsere We Are One App. Dann ist das Raver and Legends, The Lights. Ich wünsche euch ganz viel Spaß.

21:37 Uhr, Big Room Blast, House Time, Nils aus Hörgrenzhausen schreibt, guten Abend Bergi, ich habe heute natürlich auch wieder eingeschaltet und wünsche mir Safada von Kevu. Ja, hat 150 BPM, also du hast mir mal wieder eine Aufgabe gegeben, ein bisschen schneller zu werden, ne? Aber mache ich für dich, ja? Dankeschön, Nils aus der Grenzhausen. Schön, dass du wieder mit dabei bist und dein Wunsch kommt auch so gleich noch hier. Und Sascha aus Hannover schreibt, moin, moin, Birdes. Und Grüße ins Wohnwagenstudio Holland. Tolle Show bisher von dir. Perfekt, um in den Feierabend zu starten. Könntest du mir Big Room Blade spielen von Scooter? Liebe Grüße gehen raus an dich, Ramon, Familie S und Familie Baby. We are one. Ja, dann kann ich sagen, Feierabend in Hannover und ja, Scooter gleich hier für euch. Big Room Blitz, Big Broom Blitz, auf Big Room, beim Big Room Blast auf Hausam FM. So, geht's noch, Bert? Ja, es geht noch.

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und damit herzlich willkommen zur zweiten Stunde Big Room Blast. Ja, hier DJ Blast live aus Holland. Und vor die Pause war das eine kleine schnellere Runde, weil es unter anderem den Wunsch von Nils aus Grenzhausen gab. Kevue mit Safada. Jetzt sind wir wieder zurück bei 130 BPM bei Big Room.

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Nils aus der Grenzhausen meldet sich nochmal und schreibt wieder vielen, vielen Dank für die Show heute Abend und das Einbauen von meinem Wunsch von Kevin. Bis nächste Woche. Ja, gerne bis nächste Woche. Nils, gute Nacht. Ja, ich weiß, du musst morgen wieder früh raus. Also, ja, geht jetzt schon schlafen. Also, habt eine gute Nacht in Hör Grenzhausen und gerne bis nächste Woche. Gut, ich habe morgen frei. Also, weiter geht's. Bis 23.30 Uhr. Big Room Blast.

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auch den guten Seba aus Tübingen, meldet sich nochmal und Seba schreibt, hey Bart, danke für die Show, ich muss jetzt ins Bett, genieße deinen freien Tag und hab noch viel Spaß, ich werde dich jetzt noch hören, bis die Äuglein zufallen, ein Gruß geht raus an die gesamte Community-Gruppe, die Muri und natürlich an dich, Bart, ja, gute Nacht, Seba. Mein gut und ja, schönen Tag morgen gewünscht dir in Tübingen.

0: featuring Nick Abson and Lindo, Rave Nation. Und damit gehen wir in die letzte Werbepause. 92 Sekunden Werbung und dann geht's weiter mit meiner dritte und letzte Stunde Big Room Blast hier noch bis 23.30 Uhr live aus Holland DJ Burness. Bleibt dran, stay tuned, bis gleich.
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auch langsam in, so, langsam in Spurt. Kurz nach 23 Uhr, die letzte halbe Stunde läuft hier. Und dann nochmal Blaster Jacks, diesmal Arriba.

Vorletzter Track für heute, W&W und Exmo Rave Superstar. Und damit sage ich dann schon mal Dankeschön für Souvenir mal wieder von 20 bis 23:30 Uhr. Also 3,5 Stunden Big Room Bless. Nächste Woche Montag geht's weiter ab 20 Uhr. Aber gut, wenn dieser Track mein Vorletzter ist, dann gibt's noch einen letzten Track. Kommt gleich noch, also bleibt dran. Für jetzt und morgen schon mal eine gute Nacht gewünscht. Studio 100, let's grüßen, das war's. DJ Bless sagt tschüss, ciao, bye bye.

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